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1: Heute ist Freitag, der 3. Juli, und so kannst du den heutigen Tag verbringen. Die aktuelle Ausstellung «Laboring Bodies» kannst du im Museum Tengele anschauen. Das Kunsthaus Basel-Land präsentiert die Ausstellung «Mémoire Voyageuse». Ein öffentlicher Ausstellungsrundgang durch die Ausstellung «Pierre Hug» startet am 3. in der Fondation Bayerler. Auch am 3. läuft der Film «Diamanti» im Kultkino-Atelier. Die Ausstellung von der Zhao Fei «Testimonies to the Near Future» siehst du momentan im Kunstmuseum. In der Kunsthalle Basel kannst du die Ausstellung «Aliens» von der Shuang Li besuchen. Das perfekte Dinner «Römermacht und Müll» Teil 2 erlebst du in Augusta Raurica. Neue Rituale für das Ende der Welt wird im Haus der elektronischen Künste ausgestellt. Vernissage von der Ausstellung «Emil Ferris – Between Selves» startet jetzt um 6:30 im Cartoon-Museum. MMM-Meetup for Gay and Bisexual Men am 8. im Hirscheneck wird präsentiert von Gay Basel. Matthias Spielmann-Trio inviting Annalena Schnabel spielt am 9:30 im Birdside Jazz Club. Und Bass Arcade Summer Special. Am 10:30 verwandelt sich die Kascheme in eine Oase von Rhythmus und druckvollem Bass.
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1: Vulkanische Vulva. Als Symbol für Selbstbestimmung, Lust, Widerstand und Revolution bricht Vulva wie ein Vulkan aus, eruptiert. So beschreibt die gleichnamige Band Menstruationsmassakre in ihrem Song «Massakre-Hymne», den ihr am Samstag beim Festival hören könnt. Aus ihrer Lava soll Gendergerechtigkeit entstehen. Das wünscht sich jedenfalls das queer feministische Tra-Tra-Festival. Es findet am 3. und 4. Juli auf dem Holzpark Kliebeck statt.
2: Also zum einen geht es um weibliche oder auch Flintergesundheit. Das ist so dieses Jahr das Thema am Festival, wozu es eben auch Workshops und Gespräche gibt. Wir sehen es ein bisschen als das Pendant zum Penis, der immer überall so angesprüht wird, wenn man in der Schule ist. Haben wir halt gedacht, dieses Jahr nehmen wir als Gegenstück die Vulva.
1: Das sagt Freya Mord, Organisatorin vom Festival. Ihre Kollegin, Noemi Wüttrich, fügt hinzu.
3: Also Vulkanic Vulva steht für eine unbändige, explosive Energie, die sich nicht unterdrücken lässt.
1: Das Tra-Tra-Festival hat geschaut, dass diese Themen auch in Musik gespiegelt werden. Ähnlich wie der Song «Menstruationsmassakre» singt auch die Trash-Band Andreas offen und unbeschönigt über den weiblichen Körper, wie im Lied «Bis an Boden». Ihr könnt es am Samstag hören.
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0: Musikfestivals sind oft von männlichen Acts dominiert. Letztes Jahr am Open Air Frauenfeld zum Beispiel waren von 63 Acts genau 11 weiblich. Dem etwas entgegensetzen wollen die Organisatorinnen vom Theater Festival, indem sie nur Flinter Acts zeigen. Das machen sie schon seit 5 Jahren. Zu den KünstlerInnen zählen zum Beispiel die Baslerin Taranja Wu und die Schweiz-Kanadierin Camilla Sparks in ihrem Song «Are You Okay?». Zur Diskussion über Gendermedizin gibt Autorin Sabi Schwachenwalde eine Lesung aus ihrem Buch «Ungleich behandelt». Obwohl das Festival gratis und offen für alle ist, ist es ihnen wichtig, dass es ein sicherer Ort für Flinta-Personen bleibt. Dafür haben sie ein Awareness-Konzept. Am Theatra-Festival heute und morgen könnt ihr die Themen Gendergesundheit und vulkanische Vulven anhören und anschauen, diskutieren und bedrucken. Die Musik und Workshops sind draussen auf dem Holzpark Klibeck und sind gratis. Weitere Infos findet ihr auf der Webseite des Theatra-Festivals oder verlinkt auf Radio X. Die Organisatorinnen wünschen sich
1: diese Flinta-Energie feiern, zusammen feiern und zusammenkommen und sich verbinden und zwei fröhliche, schöne, festliche, tiefgründige Tage zusammen verbringen.
0: Für Radio X, Miriam Lubrich.
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1: Heute ist Freitag, der 3. Juli, und so kannst du den heutigen Tag verbringen. Die aktuelle Ausstellung «Laboring Bodies» kannst du im Museum Tengele anschauen. Das Kunsthaus Basel-Land präsentiert die Ausstellung «Mémoire voyageuse». Ein öffentlicher Ausstellungsrundgang durch die Ausstellung «Pierre Hug» startet am 3. in der Fondation Bayerler. Auch am 3. läuft der Film «Diamanti» im Kultkino-Atelier. Die Ausstellung von der Zhao Fei «Testimonies to the Near Future» siehst du momentan im Kunstmuseum. In der Kunsthalle Basel kannst du die Ausstellung «Aliens» von der Shuang Li besuchen. Das perfekte Dinner «Römermacht und Müll» Teil 2 erlebst du in Augusta Raurica. Neue Rituale für das Ende der Welt wird im Haus der elektronischen Künste ausgestellt. Vernissage von der Ausstellung «Emil Ferris – Between Selves» startet um 6:30 im Cartoon Museum. MMM Meetup for Gay and Bisexual Men am 8. im Hirscheneck wird präsentiert von Gay Basel. Matthias Spielmann Trio inviting Annalena Schnabel spielt am 9:30 im Birdside Jazz Club, und Bass Arcade Summer Special. Am 10:30 verwandelt sich die Kascheme in eine Oase von Rhythmus und druckvollem Bass.
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1: Vulkanische Vulva. Als Symbol für Selbstbestimmung, Lust, Widerstand und Revolution bricht Vulva wie ein Vulkan aus, eruptiert. So beschreibt es die gleichnamige Band Menstruationsmassaker in ihrem Song Massakerhymne, den ihr am Samstag beim Festival hören könnt. Aus ihrer Lava soll Gendergerechtigkeit entstehen. Das wünscht sich jedenfalls das queer feministische Tra-Tra-Festival. Es findet am 3. und 4. Juli auf dem Holzpark Kliebeck statt.
2: Also zum einen geht es um weibliche oder auch Flintergesundheit. Das ist so dieses Jahr das Thema am Festival, wozu es eben auch Workshops und Gespräche gibt. Wir sehen es ein bisschen als das Pendant zum Penis, der immer überall so angesprüht wird, wenn man in der Schule ist. Haben wir halt gedacht, dieses Jahr nehmen wir als Gegenstück die Vulva.
1: Das sagt Freya Mord, Organisatorin vom Festival. Ihre Kollegin, Noemi Wüttrich, fügt hinzu.
3: Also Vulkanik Vulva steht für eine unbändige, explosive Energie, die sich nicht unterdrücken lässt.
1: Das Tra-Tra-Festival hat geschaut, dass diese Themen auch in Musik gespiegelt werden. Ähnlich wie der Song «Menstruationsmassaker» singt auch die Trash-Band Andreas offen und unbeschönigt über den weiblichen Körper, wie im Lied «Bis an Boden». Ich könnt es am Samstag hören.
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0: Musikfestivals sind oft von männlichen Acts dominiert. Letztes Jahr am Open Air Frauenfeld zum Beispiel waren von 63 Acts genau 11 weiblich. Dem etwas entgegensetzen wollen die Organisatorinnen vom Theater Festival, indem sie nur Flinter Acts zeigen. Das machen sie schon seit 5 Jahren. Zu den KünstlerInnen zählen zum Beispiel die Baslerin Taranja Wu und die Schweiz-Kanadierin Camilla Sparks in ihrem Song «Are You Okay?». Zur Diskussion über Gendermedizin gibt Autorin Sabi Schwachenwalde eine Lesung aus ihrem Buch «Ungleich behandelt». Obwohl das Festival gratis und offen für alle ist, ist es ihnen wichtig, dass es ein sicherer Ort für Flinta-Personen bleibt. Dafür haben sie ein Awareness-Konzept. Am Theatra-Festival heute und morgen könnt ihr die Themen Gendergesundheit und vulkanische Vulven anhören und anschauen, diskutieren und bedrucken. Die Musik und Workshops sind draussen auf dem Holzpark Klibeck und sind gratis. Weitere Infos findet ihr auf der Webseite des Theatra-Festivals oder verlinkt auf Radio X. Die Organisatorinnen wünschen sich
1: diese Flinta-Energie feiern, zusammen feiern und zusammenkommen und sich verbinden und zwei fröhliche, schöne, festliche, tiefgründige Tage zusammen verbringen.
0: Für Radio X, Miriam Lubrich.
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1: Heute ist Freitag, der 3. Juli, und so kannst du den heutigen Tag verbringen. Die aktuelle Ausstellung «Laboring Bodies» kannst du im Museum Tengele anschauen. Das Kunsthaus Basel-Land präsentiert die Ausstellung «Mémoire Voyageuse». Ein öffentlicher Ausstellungsrundgang durch die Ausstellung «Pierre Hug» startet am 3. in der Fondation Bayerler. Auch am 3. läuft der Film «Diamanti» im Kultkino-Atelier. Die Ausstellung von der Zhao Fei «Testimonies to the Near Future» siehst du momentan im Kunstmuseum. In der Kunsthalle Basel kannst du die Ausstellung «Aliens» von der Shuang Li besuchen. Das perfekte Dinner «Römermacht und Müll» Teil 2 erlebst du in Augusta Raurica. Neue Rituale für das Ende der Welt wird im Haus der elektronischen Künste ausgestellt. Vernissage von der Ausstellung «Emil Ferris – Between Selves» startet jetzt um 6:30 im Cartoon-Museum. MMM-Meetup for Gay and Bisexual Men am 8. im Hirscheneck wird präsentiert von Gay Basel. Matthias Spielmann-Trio inviting Annalena Schnabel spielt am 9:30 im Birdside Jazz Club. Und Bass Arcade Summer Special. Am 10:30 verwandelt sich die Kascheme in eine Oase von Rhythmus und druckvollem Bass.
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1: «The Fool» heisst das Debütalbum von Glitch Baby, das letzte Woche rausgekommen ist. Das Album lebt in einer faszinierenden Parallelwelt, die in Hyperpop-Manier von etlichen Popkultur-Einflüssen gefärbt ist. Die meisten Songs sind eine Mischung von verschiedenen Rock- und Metal-Stilen mit verzerrten Gitarrenklängen und riesigen schmetternden Drums. Die Vocals sind im Gegensatz dann aber stark Autotune bearbeitet, wo die Schnittstelle zwischen Mensch und Maschine verschmiert und «The Fool» noch tiefer in eine genrefluide Welt einbettet. Eine Welt gesättigt von Weltschmerz, Herzschmerz und Angst im digitalen Zeitalter.

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1: Vulkanische Vulva. Als Symbol für Selbstbestimmung, Lust, Widerstand und Revolution bricht Vulva wie ein Vulkan aus, eruptiert.

0: am 3. und 4. Juli auf dem Holzpark Klibeck statt.
1: Also zum einen geht es um weibliche oder auch Flintergesundheit. Das ist so dieses Jahr das Thema am Festival, wozu es eben auch Workshops und Gespräche gibt. Wir sehen es ein bisschen als das Pendant zum Penis, der immer überall so angesprüht wird, wenn man in der Schule ist, haben wir halt gedacht, dieses Jahr nehmen wir als Gegenstück die Vulva.
0: Das sagt Freya Mord, Organisatorin vom Festival. Ihre Kollegin, Noemi Wüttrich, fügt hinzu.
2: Also Vulkanik Vulva steht für eine unbändige, explosive Energie, die sich nicht unterdrücken lässt.
0: Das Tratra-Festival hat geschaut, dass diese Themen auch in Musik gespiegelt werden. Ähnlich wie der Song «Menstruationsmassaker» singt auch die Trash-Band Andreas offen und unbeschönigt über den weiblichen Körper, wie im Lied «Bis an Boden». Ihr könnt es am Samstag hören.
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0: Musikfestivals sind oft von männlichen Acts dominiert. Letztes Jahr am Open Air Frauenfeld zum Beispiel waren von 63 Acts genau 11 weiblich. Dem etwas entgegensetzen wollen die Organisatorinnen vom Theater Festival, indem sie nur Flinter Acts zeigen. Das machen sie schon seit 5 Jahren. Zu den KünstlerInnen zählen zum Beispiel die Baslerin Taranja Wu und die Schweiz-Kanadierin Camilla Sparks in ihrem Song «Are You Okay?». Zur Diskussion über Gendermedizin gibt Autorin Sabi Schwachenwalde eine Lesung aus ihrem Buch «Ungleich behandelt». Obwohl das Festival gratis so offen für alle ist, ist es ihnen wichtig, dass es ein sicherer Ort für Flinta-Personen bleibt. Dafür haben sie ein Awareness-Konzept. Am Theatra-Festival heute und morgen könnt ihr die Themen Gendergesundheit und vulkanische Vulven anhören und anschauen, diskutieren und bedrucken. Die Musik und Workshops sind draussen auf dem Holzpark Klibeck und sind gratis. Weitere Infos findet ihr auf der Webseite des Theatra-Festival oder verlinkt auf Radio X. Die Organisatorinnen wünschen sich
1: diese Flinta-Energie feiern, zusammen feiern und zusammenkommen und sich verbinden und zwei fröhliche, schöne, festliche, tiefgründige Tage zusammen verbringen.
0: Für Radio X, Miriam Lubrich.
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